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Was ich nur für kein anderes Mädchen, nur für kein anderes Mädchen gesagt habe. Ich hab dich lieb.